0: Im Namen des Vaters, des Sohnes und des Heiligen Geistes.
1: Amen.
0: Die Gnade der Gemeinschaft und der Friede unseres Herrn Jesus Christus sei mit euch.
1: Und mit deinem Geiste.
0: Liebe Soldatinnen und Soldaten, liebe Schwestern und Brüder im Glauben, gleich welcher Nation, ich begrüße Sie alle recht herzlich zu unserem gemeinsamen deutschsprachigen Gottesdienst an diesem Vormittag an der Grotte in Lourdes. Zum 66. Mal sind die Soldatinnen und Soldaten, aber auch viele Pilger und Pilgerinnen der Einladung des französischen Militärbischofs zur internationalen Soldatenwallfahrt gefolgt. Begegnung und Miteinander, Gebet und Einkehr, Dank und Bitte, darin gleichen wir uns alle in diesen Tagen hier in Lourdes. Jetzt am Morgen sind wir der Einladung unseres Herrn Jesus Christus gefolgt, der uns Freunde und nicht mehr Knechte genannt hat, der uns einen Weg des Miteinanders gewiesen hat und in seinem Leben bezeugte und der uns jetzt ruft, durch unser Bekenntnis im Glauben, durch unsere Liebe zu Gott, vor allen Dingen aber auch in unserer Liebe zu unserem Nächsten, dies als sichtbare Zeugen, als Wächter des Friedens miteinander zu leben. Und dazu wollen wir uns besinnen und zu Beginn des Gottesdienstes uns selber in den Blick nehmen, ihn um Verzeihung bitten, wann immer wir diesem Frieden im Kleinen nicht gedient haben. In unserem persönlichen Versagen, in unserer persönlichen Schuld oder manchmal auch nur in unseren persönlichen Nachlässigkeiten. Wenden wir uns an Gott, bitten wir ihn um sein Erbarmen und seine Nähe in dieser Stunde und er möge uns dann die Kraft schenken, als Wächter des Friedens, als Zeugen des Friedens und Bewahrer des Friedens unseren Weg in der Welt fortzusetzen.

0: Der allmächtige Gott erbarme sich unser. Er nehme von uns Schwäche und Schuld und gewähre uns Vergebung und Verzeihung und ja einst das ewige Leben.
1: Amen.
0: So wollen wir beten. Allmächtiger Gott, du hast deinen Sohn erhöht und den Heiligen Geist gesandt, um uns zum ewigen Leben zu führen. Gib, dass wir durch den Empfang dieser großen Gaben im Glauben wachsen und dir aus ganzem Herzen dienen. Darum bitten wir durch Jesus Christus, deinen Sohn, der in der Einheit des Heiligen Geistes mit dir lebt und herrscht in alle Ewigkeit.
1: Amen.

0: Lesung. Lesung aus der Apostelgeschichte. In jenen Tagen trafen König Agrippa und seine Schwester Berenike in Caesarea ein, um den Statthalter Festus ihre Aufwartung zu machen. Sie blieben mehrere Tage dort. Da trug Festus dem König den Fall des Petrus vor und sagte: Von Felix ist ein Mann als Gefangener zurückgelassen worden, gegen den die Hohepriester und die Ältesten der Juden, als ich in Jerusalem war, vorstellig wurden. Sie forderten seine Verurteilung. Ich aber erwiderte ihnen: Es sei bei den Römern nicht üblich, einen Menschen auszuliefern, bevor nicht deren Angeklagte den Anklägern gegenübergestellt sei und Gelegenheit erhalten habe, sich gegen die Anschuldigung zu verteidigen. Als sie dann zusammen hierher kamen, setzte ich mich ohne jeden Verzug tags darauf auf den Richterstuhl und ließ den Mann vorführen. Bei der Gegenüberstellung brachten die Kläger keine Anklage wegen solcher Verbrechen vor, die ich vermutet hatte. Sie führten nur einige Streitfragen gegen ihn ins Feld, die ihre Religion und einen gewissen Jesus betreffen, der gestorben ist und von Paulus aber behauptete, er lebe. Da ich mich der Untersuchung der Dinge nicht verstand, fragte ich, ob er nach Jerusalem gehen wolle, um sich dort deswegen richten zu lassen.
1: Avec lui certains débats au sujet de leur propre religion et au sujet d'un certain Jésus qui est mort, mais que Paul affirmait être en vie. Quant à moi, embarrassé devant la suite à donner à l'instruction, j'ai demandé à Paul s'il voulait aller à Jérusalem pour y être jugé sur cette affaire. Mais Paul a fait appel pour être gardé en prison jusqu'à la décision impériale. J'ai donc ordonné de le garder en prison jusqu'au renvoi de sa cause devant l'empereur.
0: Wort des lebendigen Gottes.
2: Dank sei Gott.

Der Herr hat seinen Thron errichtet im Himmel. Seine königliche Macht beherrscht das All. Preist den Herrn, ihr seine Engel, ihr starken Helden, die sein Wort vollstrecken.

0: Betet, Schwestern und Brüder, dass mein und euer Opfer Gott, dem allmächtigen Vater, gefalle.
1: Der Herr nehme das Opfer an aus deinen Händen, zum Lob und Ruhme seines Namens, zum Segen für uns und für deine ganze heilige Kirche.
0: Barmherziger Gott, schau gütig auf die Gabe deines Volkes und sende uns den Heiligen Geist. Er reinige unsere Herzen, damit dir gefallen kann, was wir darbringen. Darum bitten wir durch Christus, unseren Herrn.
1: Amen.
0: Der Herr sei mit euch.
1: Und mit deinem Geiste.
0: Erhebet die Herzen.
1: Wir haben sie beim Herrn.
0: Lasset uns danken dem Herrn, unserem Gott.
1: Das ist würdig und recht.
0: In Wahrheit ist es würdig und recht, dir, allmächtiger Vater, zu danken durch unseren Herrn Jesus Christus, den König der Herrlichkeit. Denn er ist als Sieger über Sünde und Tod aufgefahren in den Himmel. Die Engel schauen den Mittler zwischen Gott und den Menschen, den Richter der Welt, den Herrn der ganzen Schöpfung. Er kehrt zu dir heim, nicht um uns Menschen zu verlassen. Er gibt den Gliedern seines Leibes die Hoffnung, ihm dorthin zu folgen, wohin er als Erster vorausging. Darum feiern wir dieses Geheimnis in österlicher Freude. Darum preisen wir dich mit den himmlischen Mächten und den Chören der Engel und singen das Lob deiner Herrlichkeit.

Ja, du bist heilig, großer Gott. Du bist der Quell aller Heiligkeit. Darum bitten wir dich. Sende deinen Geist auf diese Gaben herab und heilige sie, damit sie uns werden, Leib und Blut deines Sohnes, unseres Herrn Jesus Christus. Denn am Abend, an dem er ausgeliefert wurde und sich aus freiem Willen dem Leiden unterwarf, nahm er das Brot und sagte Dank, brach es, reichte es seinen Jüngern und sprach, nehmet und esset alle davon, das ist mein Leib, der für euch hingegeben wird.

Ebenso nahm er nach dem Mahl den Kelch, dankte wiederum, reichte auch ihn seinen Jüngern und sprach: Nehmet und trinket alle daraus, das ist der Kelch des neuen und ewigen Bundes, mein Blut, das für euch und für alle vergossen wird zur Vergebung der Sünden. Tut dies zu meinem Gedächtnis.

0: Darum, gütiger Vater, feiern wir das Gedächtnis des Todes und der Auferstehung deines Sohnes und bringen dir so das Brot des Lebens und den Kelch des Heiles dar. Wir danken dir, dass du uns berufen hast, vor dir zu stehen und dir zu dienen. Wir bitten dich, schenke uns Anteil an Christi Leib und Blut und lass uns eins werden durch den Heiligen Geist.
1: Gedenke deiner Kirche auf der ganzen Erde und vollende dein Volk in der Liebe. Vereint mit unserem Papst Leo, unserem Erzbischof Jean-Marc, unseren Militärbischöfen Werner und Franz Josef und mit allen Bischöfen, Priestern und Diakonen, sowie mit allen Männern, Frauen und Jugendlichen, die zu einem Dienst in der Kirche bestellt sind.
0: Gedenke unserer Schwestern und Brüder, die entschlafen sind in der Hoffnung, dass sie auferstehen. Wir beten besonders für unsere gefallenen und verstorbenen Kameraden. Nimm sie und alle, die in deiner Gnade aus dieser Welt geschieden sind, in dein Reich auf, wo sie dich schauen von Angesicht zu Angesicht.
1: Vater, erbarme dich über uns alle, damit uns das ewige Leben zuteil wird, in der Gemeinschaft mit der seligen Jungfrau und Gottesmutter Maria, mit ihrem Bräutigam, dem heiligen Josef, mit deinen Aposteln und unseren Namenspatronen, und mit allen, die bei dir Gnade gefunden haben von Anbeginn der Welt, dass wir dich loben und preisen durch deinen Sohn Jesus Christus.
0: Durch ihn und mit ihm und in ihm ist dir Gott, allmächtiger Vater, in der Einheit des Heiligen Geistes alle Herrlichkeit und Ehre, jetzt und in Ewigkeit.
1: Amen.
0: Durch unsere Taufe gehören wir für immer Christus an. Und so können wir, genau wie er es tat, beten voll Vertrauen. Vater unser im Himmel, geheiligt werde dein Name, dein Reich komme, dein Wille geschehe, wie im Himmel, so auf Erden. Unser tägliches Brot gib uns heute und vergib uns unsere Schuld, wie auch wir vergeben unseren Schuldigern. Und führe uns nicht in Versuchung, sondern erlöse uns von dem Bösen. Erlöse uns, Herr allmächtiger Vater, von allem Bösen und gib Frieden in unseren Tagen. Bewahre uns vor Verwirrung und Sünde, damit wir voll Zuversicht das Kommen unseres Erlösers, Jesus Christus, erwarten.
2: Denn dein ist das Reich und die Kraft und die Herrlichkeit in Ewigkeit. Amen.
0: Den Frieden gab Jesus seinen Jüngern mit auf den Weg. Zum Frieden ruft er auch uns, wenn wir unsere Wege im Alltag, nicht zuletzt im Dienst als Soldatin oder Soldat gehen. Bitten wir den Herrn dabei, schau nicht auf unsere Fehler oder Schwächen, schau auf unseren Glauben und unser ehrliches Mühen, deinen Weg, den Weg des Friedens zu gehen. Der Friede des Herrn sei allezeit mit euch.
2: Und mit deinem Geiste.
3: Gebt einander ein Zeichen des Friedens und der Versöhnung.
4: Friede sei mit dir.
5: 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Les Sentinelles de la paix, c'est justement le thème qui a été choisi pour ce 66e pèlerinage.
0: L'homme Gottes, nimmst den Weg die Sünde der Welt. Erbarme dich, unser Lamm Gottes, du nimmst hinweg die Sünde der Welt. Erbarme dich, unser Lamm Gottes, du nimmst hinweg die Sünde der Welt. Gib uns deinen Frieden. Thank you.

So seht das Lamm Gottes, das hinwegnimmt die Sünde der Welt. Herr, ich bin nicht würdig, dass du eingehst unter mein Dach, aber sprich nur ein Wort, so wird meine Seele gesund. Wenn der Geist der Wahrheit kommt, wird er euch in die volle Wahrheit einführen. Halleluja.

0: Geiste.
1: Der allmächtige Gott hat durch die Auferstehung seines Sohnes uns aus Tod und Sünde befreit. Er segne euch und schenke euch seine Freude.
0: Amen.
1: Und Christus, mit dem wir auferstanden sind durch den Glauben, bewahre in euch die Gabe der Erlösung.
0: Amen.
1: Gott hat uns in der Taufe angenommen als Kinder seiner Gnade. Er schenke euch allen dereinst das verheißene Erbe.
0: Amen.
1: Dies gewähre euch auf die Fürsprache der Gottesmutter Maria, der dreieinige Gott, der Vater, der Sohn und der Heilige Geist.
0: Amen.